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1: Mit Alex Streicher, guten Morgen. Heute in der Steiermark zunächst noch einiges an Wolken. Die Sonne kommt aber immer wieder durch. Vereinzelt kann es auch ein bisschen regnen. Am Nachmittag werden die Wolken weniger und die sonnigen Phasen länger. Einzelne Schauer und Gewitter bleiben aber möglich. Dazu wird es warm bis heiß mit 25 bis 31 Grad. Teilweise auch schwül. Morgen dann deutlich mehr Sonne und bis zu 33 Grad. Es ist 5 vor 6.
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2: Mit Hannes Haab, guten Morgen. Die Spritpreise ärgern viele Steirerinnen und Steirer. Wenn Rohöl teurer wird, ist das auch schnell bei Benzin und Diesel so. Umgekehrt dauert es aber viel länger, bis Sprit wieder billiger wird. Derzeit ist Tanken mit rund 2 Euro pro Liter vergleichsweise teuer. Gerade deshalb kann es sich lohnen, vor der Fahrt in den Urlaub ans Meer die Tankstops bewusst zu planen. Wer Richtung Kroatien unterwegs ist, tankt besser dort oder in Slowenien, da ist es günstiger. Richtung Italien eher vorher im Inland auftanken. Dort kostet Sprit noch mehr als bei uns, rät der ÖAMTC.
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2: Der große Aufreger um den Kinderbetreuungssager von Kanzler Stocker ebbt kaum ab. Er hat sich gestern dafür entschuldigt und rudert zurück. Kinderbetreuung ist Arbeit, so Stocker. Dem Aktionsbündnis Frauen streiken reicht das aber nicht aus. Frauen würden von höchster Ebene abgewertet. Die Organisatorinnen sowie auch Frauenringchefin Claudia Frieden haben zum Frauenstreik aufgerufen. Der soll am Montagnachmittag vor dem Bundeskanzleramt über die Bühne gehen. Der ukrainische Präsident Volodymyr Zelensky reist heute erstmals seit Kriegsbeginn nach Serbien, einem der Russland am nächsten stehenden Länder in Europa. Laut einem ukrainischen Regierungsvertreter soll der Besuch Serbien von der Seite Russlands wegziehen. Serbien hat Wirtschaftsstrafen gegen Russland bisher komplett ausgelassen, will aber gleichzeitig Mitglied der EU werden. Fußball. Zwei spannende Duelle warten heute in der Bundesliga. Der GRK empfängt um 17 Uhr Aufsteiger Austria Lustenau. Der GRK hofft nach dem 0:3 gegen Meister LASK nun auf Punkte. Aber auch die Austria Lustenau will nach dem 1:1 gegen die SV Ried nachlegen. Danach gibt es um 19.30 Uhr das Steirer Derby, wenn Vizemeister Sturm beim TSV Hartberg gastiert. Der Fokus wird hier auf Ex-TSV-Kapitän Jürgen Heil liegen, der seit dieser Saison für Sturm spielt.
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1: Was schon rollt, rollt da ganz ohne Probleme durch die Steiermark. Alle Staus, alle Blitzer, wenn euch was aufgefallen ist. 0316 80 90 80. Gute Fahrt.
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1: Noch überwiegen heute die Wolken. Zwischendurch schaut aber immer wieder die Sonne raus. Vereinzelt kann es noch ein bisschen regnen. Im Laufe des Nachmittags lockert es auf. Einzelne Regenschauer oder Gewitter sind aber weiterhin möglich. 25 bis 31 Grad heute. Morgen wird es dann wieder richtig sommerlich. Meistens sonnig und bis zu 33 Grad. 6:55, das Antenne Steiermark Verkehrs- und Blitzer-Update. Ohne Probleme kommt ihr da vorwärts, wenn ihr jetzt schon müsst. Alle Staus, alle Blitzer, wenn es was gibt, jederzeit bei uns im Web und in der Antenne Steiermark App. Gute Fahrt und guten Start in den Samstag.
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1: Mit Alex Streicher. Heute geht's in der Steiermark mit einigen Wolken los. Die Sonne kommt aber immer wieder durch. Bis über Mittag kann es vereinzelt noch etwas regnen. Danach werden die Wolken weniger und die sonnigen Phasen länger. Einzelne Schauer und Gewitter können sich aber auch am Nachmittag bilden. Bis zu 31 Grad heute, morgen dann viel Sonne und nochmal wärmer mit bis zu 33. Es ist 5 vor 7.
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2: Mit Conny Diebald, guten Morgen. Ein Steirer ist in Paris mit mehr als 10 Kilogramm Kokain im Koffer erwischt worden. Der 68-Jährige aus dem Bezirk Graz-Umgebung ist Anfang Juli am Flughafen kontrolliert worden, nachdem er von Panama angekommen ist. Die französische Justiz hat ihn im Schnellverfahren zu 2 Jahren Haft verurteilt, schreibt die Krone. Der Mann sagt, dass er nichts von den Drogen gewusst hat, er soll aber schon öfter mit Drogen zu tun gehabt haben.
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2: Die Spritpreise ärgern viele Autofahrerinnen und Autofahrer, denn die sinkenden Rohölpreise kommen weiterhin nicht an den Zapfsäulen an. Im Gegenteil, im Juli haben wir in Österreich wieder mehr für Benzin und Diesel bezahlen müssen. Vor der Fahrt in den Urlaub lohnt es sich deshalb, die Tankstopps bewusst zu planen, raten Autofahrerclubs. Wer Richtung Kroatien unterwegs ist, tankt besser dort oder in Slowenien. Wer nach Italien fährt, sollte noch vorher volltanken. Spanien kontrolliert seit heute Reisende, die aus Italien kommen. Die Grenzkontrollen gelten für Flüge und Schiffe aus Italien. Spanien reagiert damit auf die Grenzkontrollen, die Italien eingeführt hatte, nach dem Ansturm von Migranten auf die spanische Exklave Ceuta in Nordafrika vor rund einer Woche. Viele von ihnen sind wieder nach Marokko zurückgekehrt, rund 2000 Migranten dürften aber noch in Ceuta sein, vor allem Kinder und Jugendliche. In der Fußball-Bundesliga hat gestern Altach die WSG Tirol mit 3:1 besiegt. Für Altach der erste Sieg im zweiten Saisonspiel. Heute stehen 2 Spiele am Programm. GRK gegen Austria Lustenau um 17 Uhr und der Steirer Derby Hartberg gegen Sturm um 19.30 Uhr.
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1: Um die Uhrzeit kommt ihr ganz ohne Probleme in den Samstag hinein. Alle Staus, alle Blitzer, wenn euch schon irgendwas aufgefallen ist, 0316 80 90 80.
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1: Schönes Aufstehen mit uns.
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1: Ein eher wolkiger Start heute in der Steiermark, aber die Sonne setzt sich im Laufe des Tages immer besser durch. Vereinzelt kommt sie auch schon raus. Am Vormittag kann es aber auch hier und da noch etwas regnen. Am Nachmittag sind dann trotz Sonne einzelne Schauer und Gewitter möglich. Dazu wird es teilweise schwül bei 25 bis 31 Grad. Morgen wird es dann wieder richtig heiß mit bis zu 33 Grad. 7:35, das Antenne Steiermark Verkehrs- und Blitzer-Update. Da sind wir schnell wieder durch, soweit ist uns nichts gemeldet worden. Alle Staus, alle Blitzer, wenn es was gibt, findet ihr sie jederzeit bei uns im Web und in der Antenne Steiermark App. Gute Fahrt!
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1: Schönen Samstag!

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0: Heute die überwiegend zumindest bis Mittag, dann kommt immer öfter die Sonne durch. Am Vormittag sind vereinzelt noch Regenschauer dabei, am Nachmittag wird es dann sonniger, aber zwischendurch kann es auch immer wieder regnen. 25 bis 31 Grad sind heute drin, stellenweise wird es da richtig schwül. Morgen noch eine Spur heißer mit bis zu 33 Grad.
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0: Es ist 5 vor 8.
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3: Mit Conny Diebald, guten Morgen. Mit einem Sprung hat sich gestern ein 26-Jähriger in Haus im Ennstal aus einem Unfallfahrzeug gerettet. Der Mann hat mit einem Dumper Baumaterial von einem Lagerplatz zu einem Hotel geführt. Dabei ist er mit dem Hinterreifen von der Forststraße abgekommen. Der Dumper hat sich überschlagen und ist erst rund 30 Meter unterhalb der Straße auf einem Parkplatz zum Stillstand gekommen. Der 26-Jährige konnte noch vor dem Überschlag vom Fahrzeug springen, hat sich dabei aber verletzt. Ein Alkotest war positiv, den Führerschein musste er abgeben.
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3: Für die neuen AHS-Oberstufenfächer Medien und Demokratie und KI laufen die Vorbereitungen auf Hochtouren. Die neuen Fächer sind ab dem Schuljahr 2027-28 geplant. Trotz der knappen Vorbereitungszeit sollen bis dahin die Schulbücher fertig und die Lehrer entsprechend ausgebildet sein. Möglich machen sollen das unter anderem verkürzte Fristen bei Druck und Bestellung der Schulbücher. Für die Lehrer gibt es schon ab Herbst erste Fortbildungen. US-Präsident Donald Trump darf seinen umstrittenen Ballsaal im Weißen Haus nicht ohne Zustimmung des Kongresses bauen. Das hat das Berufungsgericht in Washington entschieden. Der Bau muss deshalb bis auf Weiteres eingestellt werden. Trump will aber auch gegen diese Entscheidung berufen. Der Ballsaal soll an der Stelle des abgerissenen Ostflügels des Weißen Hauses entstehen. 100 Tage lang haben 6 Männer und Frauen in Köln in Isolation gelebt. Gestern durften sie in ihren Alltag zurück. Untergebracht waren sie in einer speziellen Anlage des Deutschen Zentrums für Luft- und Raumfahrt, in der getestet wurde, wie sich Langzeitmissionen wie etwa am Mond oder am Mars auf den Körper auswirken. Dazu waren die Studienteilnehmer auf engen Raum und ohne Sonnenlicht untergebracht.
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0: Da läuft's gut auf den steirischen Straßen und ist soweit nichts gemeldet worden. Alle Staus, alle Blitzer direkt an uns 0316 80 90 80, wenn euch was aufgefallen ist. Gute Fahrt.
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4: 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Ich bin Pia Pipol und das ist heute mal egal. Wenn die liebe Katze vor der Schlafzimmertüre miaut hat und euch früh aus dem Bett geholt hat, heute ist nämlich internationaler Katzentag und da verzeihen wir das durchaus einmal. Wobei, sind wir uns ehrlich, ich als Katzenmama traue mich das wirklich sagen, das verzeihen wir unseren Süßen sowieso immer, oder? Schönes Kuscheln mit euren Vierbeinern.
2: Einen schönen Samstag mit

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0: Antenne Steiermark hier mit dem Blick auf die A9 Pörn-Autobahn Richtung Spielfeld. Der Plabutsch-Tunnel ist aktuell wegen eines defekten Autos gesperrt. Wir geben euch natürlich Bescheid, sobald es da weitergeht. Gute Fahrt, wo es geht.
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1: Heute noch viele Wolken, die überwiegen zumindest bis Mittag. Danach kommt die Sonne immer öfter durch. Am Vormittag sind vereinzelt noch Regenschauer möglich. Am Nachmittag wird es zunehmend sonnig. Zwischendurch kann es aber weiterhin regnen. 25 bis 31 Grad sind heute drin. Stellenweise wird es da wieder richtig schwül. Morgen wird es noch eine Spur heißer mit bis zu 33 Grad.
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1: 5:09, das Antenne Steiermark Verkehrs- und Blitzer-Update. A9 Pyrn-Autobahn, Sperre des Blabutsch-Tunnel Richtung Spielfeld aktuell wegen eines defekten Autos. Alle Staus, alle Blitzer jederzeit bei uns im Web und in der Antenne Steiermark-App. Gute Fahrt.
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1: Antenne Steiermark hier für euch am Samstag, da schauen wir auf die A9 Pörn-Autobahn. Richtung Spielfeld ist der Plavutsch-Tunnel aktuell zu, wegen eines defekten Autos. Wir geben euch da Bescheid, sobald es da weitergeht.
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1: Mit Alex Streicher. Blauer Himmel in Graz, viel Sonne heute in der Steiermark. Im Laufe des Tages können immer wieder einzelne Regenschauer durchziehen bei 25 bis 31 Grad. Morgen wird es dann stabiler und heißer mit maximal 33 Grad. Es ist 5 vor 9.
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2: Mit Conny Diebald, guten Morgen. Ein Steirer ist in Paris mit mehr als 10 Kilogramm Kokain im Koffer erwischt worden. Der 68-Jährige aus dem Bezirk Graz-Umgebung ist Anfang Juli am Flughafen kontrolliert worden, nachdem er von Panama angekommen ist. Die französische Justiz hat ihn im Schnellverfahren zu 2 Jahren Haft verurteilt, schreibt die Krone. Der Mann sagt, dass er nichts von den Drogen gewusst hat, er soll aber schon öfter mit Drogen zu tun gehabt haben.
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2: 11 Wanderer in Tirol haben gestern mit dem Hubschrauber ausgeflogen werden müssen, weil eine Mure auf den Parkplatz Nockeralm im Falsertal im Bezirk Innsbruck Land abgegangen ist und ihre Autos verschüttet hat. Zu Fuß weitergehen ist ebenfalls keine Option gewesen, weil die Mure auch die Brücke über den reißenden Falserbach zerstört hat. Also haben die Wanderer den Notruf gewählt. Ein Polizeihubschrauber hat sie dann ins Tal gebracht. Nach 18 Tagen konnten die Feuerwehren den großen Waldbrand im Südosten Frankreichs stoppen, damit sich dieser nicht noch weiter ausbreitet. Schon mehr als 6.000 Hektar ist die abgebrannte bzw. noch brennende Fläche groß. Dutzende Häuser wurden zerstört, rund 5.000 Menschen mussten schon vor den Flammen fliehen. Das Feuer war schon einmal unter Kontrolle, hat sich dann aber wieder ausgebreitet. Als erste farbige Sängerin aus Afrika bekommt Angelique Kidjo einen Stern auf dem Hollywood Walk of Fame. Die 5-fache Grammy-Gewinnerin wird am 18. August geehrt. Die 66-jährige Kidjo ist eine der erfolgreichsten Musikerinnen Afrikas. Außerdem engagiert sie sich seit Jahren für ihre Heimat und für Frauenrechte.
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1: Mit der guten Nachricht für die A9 Pyrn-Autobahn Richtung Spielfeld. Der Plabutsch-Tunnel ist nach einer Panne wieder frei. Der Rückstau, der löst sich nur langsam auf. Auch die Gradkorn-Tunnelwand kurzzeitig gesperrt. Da soll es jetzt aber wieder weitergehen. Alle Staus, alle Blitzer. Direkt an uns 0316 80 90 80.
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5: Schönen Vormittag jetzt am Samstag. Da heißt es hoffentlich gemütlich reinstarten in diesen 4. Feriensamstag. Bei euch zu Hause oder auch im Urlaubsapartment. Und da ist heute auch Zeit, hoffentlich zum Frühstücken.
6: Also ich frühstück am liebsten ein weiches Ei.
7: Ein gutes Müsli.
8: Semmeln, Wurst. Käse.
9: Kaffee und ein Brot.
5: Lasst es euch schmecken. Ich lege zum Plattelwurst noch ein Stück Musik nach. Olivia Dean jetzt mit Man I Need.

0: schönen Samstag mit Antenne Steiermark. Nicht zu schnell unterwegs sein heißt es auf der S6 Semmering-Schnellstraße Richtung Bruck auf ihr St. Marein bei der Tankstelle. Gute Fahrt!
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1: Viel Sonne heute, aber auch viele Wolken. Zwischendurch ziehen auch Regenschauer durch. Am Nachmittag bleibt es dann meistens überall sonnig. 25 bis

0: 31 Grad sind heute drin, stellenweise wird es da richtig schwül. Morgen wird es noch eine Spur heißer und auch stabiler mit bis zu 33 Grad. 9:55, das Antenne Steiermark Verkehrs- und Blitzer-Update, und da wird kontrolliert auf der S6 Semmering-Schnellstraße Richtung Bruck auf Höhe St. Marein bei der Tankstelle. Alle Staus, alle Blitzer, direkt an uns 0316 80 90 80.
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3: Schönen Samstag. Beschäftigungstipp für die Sommerferien, für die Kleineren oder Jüngeren unter uns. Ins Kino gehen, eine Runde Popcorn spendieren und mitfiebern mit den Kids. Valentina Ober.
4: Ein ganz großes Danke an all unsere Polizisten, Feuerwehrler und Sunnies, die täglich rund um die Uhr für uns im Einsatz sind, auf die wir uns zu 100% verlassen können. Und auch unsere liebsten Fellfreunde sind jederzeit zur Stelle, wenn die Welt sie braucht. Die Paw Patrol. Der dritte Teil der Dino-Film ist jetzt in den Kinos.
5: Paw Patrol, die Helfer auf vier Pfoten.
4: Ryder und seine heldenhaften Hunde landen auf einer tropischen Insel voller Dinosaurier. Dort treffen sie auf Rex, den Dino-Experten. Der Schurke in Teil 3 ist der Bürgermeister und der will die natürlichen Ressourcen auf der Insel abbauen. Und plötzlich bricht auch noch ein Vulkan aus.
6: Alles klar, Fellfreunde. Egal, was uns in diesem Dschungel erwartet. Wir sind bereit.
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1: Mit Alex Streicher. Viel Sonne heute in der Steiermark. Über den Bergen türmen sich aber auch viele Wolken und vereinzelt ziehen kurze Schauer drüber. Bei schwülen 25 bis 31 Grad heute. Morgen wird's noch eine Spur heißer und stabiler mit bis zu 33 Grad.
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1: 5:50.
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3: Mit Conny Diebald. Mit einem Sprung hat sich gestern ein 26-Jähriger in Haus im Ennstal aus einem Unfallfahrzeug gerettet. Der Mann hat mit einem Dumper Baumaterial von einem Lagerplatz zu einem Hotel geführt. Dabei ist er mit dem Hinterreifen von der Forststraße abgekommen. Der Dumper hat sich überschlagen und ist erst rund 30 Meter unterhalb der Straße auf einem Parkplatz zum Stillstand gekommen. Der 26-Jährige konnte noch vor dem Überschlag vom Fahrzeug springen, hat sich dabei aber verletzt. Ein Alkotest war positiv, den Führerschein musste er abgeben.
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3: Jedes vierte Industrieunternehmen denkt darüber nach, Österreich zu verlassen. Das steht im aktuellen Industrieradar der Wirtschaft.

0: Wirtschaftskammer. Zwar schätzen die Firmen die Vorteile Österreichs, wie die sichere Energieversorgung, eine verlässliche Infrastruktur oder Förderungen, aber vor allem die hohen Kosten setzen die Firmen unter Druck. Viele reagieren mit Sparprogrammen. Die Wirtschaftskammer fordert, dass die Lohnnebenkosten gesenkt werden. Spanien kontrolliert seit heute Reisende, die aus Italien kommen. Die Grenzkontrollen gelten für Flüge und Schiffe aus Italien. Spanien reagiert damit auf die Grenzkontrollen, die Italien eingeführt hatte, nach dem Ansturm von Migranten auf die spanische Exklave Ceuta in Nordafrika vor rund einer Woche. Die spanischen Grenzkontrollen sollen vorerst bis 7. September laufen. Die Abholzung im Amazonasgebiet ist auf den niedrigsten Stand seit einem Jahrzehnt gesunken. Fast 3000 Quadratkilometer Wald sind innerhalb eines Jahres zerstört worden, um ein Drittel weniger als im Jahr davor. Brasiliens Präsident Lula da Silva hat sich zum Ziel gesetzt, die Abholzung des Regenwaldes bis 2030 zu stoppen.
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2: Da habe ich euch zwei Blitzer zu melden. Auf der S6 Semmering-Schnellstraße Richtung Bruck auf Via St. Marein bei der Tankstelle und in Seiersberg wird bei der Jet-Tankstelle geblitzt. Alle Staus, alle Blitzer direkt an uns. 0316 80 90 80. Gute Fahrt.
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4: Kurz vor 10 am Samstagvormittag, ihr sitzt gerade mit dem zweiten Kaffee am Balkon oder auf der Terrasse oder ihr seid schon am Weg zum Wochenmarkt, egal wohin es geht. Ich wünsche euch einen schönen Vormittag mit guter Laune verbreitet Justin Timberlake und seinem Hit Can't Stop the Feeling.

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0: 5 vor halb 11 das Antenne Steiermark Verkehrs- und Blitzer-Update. Da wird einmal kontrolliert in Seiersberg bei der Jet-Tankstelle. Alle Staus, alle Blitzer findet ihr jederzeit zum Nachlesen, zum Nachhören bei uns im Web und in der Antenne Steiermark App.
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0: 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Was Männer besonders gut können, was typisch für sie ist, dass sie Kind bleiben können. Sie spielen mit den Kindern stundenlang Fußball, bauen Lego zusammen oder wollen die Karrierebahn nur kurz testen. Am Ende haben sie dann oft mehr Spaß daran als die Kinder selbst. Aber genau das ist doch schön. Typical Man, jetzt der passende Hit von Tina Turner dazu.
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1: Mit Miriam Klinger und das Brunch-Date mit den Freunden gibt's jetzt ganz gemütlich auf der Terrasse oder im zuckersüßen Lieblingscafé. Endlich mal wieder ein Samstag, wo wir nicht zerfließen vor Hitze um diese Uhrzeit. 23 Grad in Graz, 20 bei euch in Zeltweg. Aber es wird schon noch ordentlich heiß. Also Badetasche ist hoffentlich schon gepackt. Bis zu 30 Grad werden's. Meist trocken, nur im Bergland heißt es Gewitterwolken im Auge behalten. Morgen dann oft wieder Sonne nonstop. Es heizt wieder ordentlich auf. Bis zu 33 Grad. Gewitter am ehesten an der Grenze zu Salzburg und Kärnten. 5 vor 11 jetzt.
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2: Mit Conny Diebald. Vorübergehend geschlossen war heute Vormittag das Wellenbad in Gleisdorf. Grund war ein Einbruch in der vergangenen Nacht. Die unbekannten Täter haben einen großen Schaden hinterlassen, schreibt Bürgermeister Christoph Stark auf Facebook. Der Tresor wurde aufgebrochen, die Technik für den Badebetrieb ist aber heil geblieben. Mittlerweile ist die Spurensicherung abgeschlossen. Ab 11.30 Uhr ist das Wellenbad wieder geöffnet.
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2: Das Gesundheitssystem in Österreich wird schlechter werden, wenn sich nichts ändert. Davon geht der Gesundheitsökonom Thomas Cipionka aus. Die Patientinnen und Patienten werden immer unzufriedener, längere Wartezeiten und höhere Kosten bei immer knapperen Kassen sind die Gründe dafür. Um das System zukunftsfit zu machen, braucht es laut Cipionka

0: eine Big Bang-Reform. Dazu gehört unter anderem, alles aus einer Hand zu finanzieren. Eine solch große Reform hält der Ökonom aber für undenkbar, weil im aktuellen System zu viele Player mitreden, wie Bund, Länder und Sozialversicherung. Ein Erdbeben hat heute früh im Raum Hall in Tirol viele Menschen aus dem Schlaf gerissen. Das Beben der Stärke 3,5 war gegen 6.45 Uhr im Raum Hall sowie im Großraum Innsbruck und den umliegenden Gemeinden deutlich spürbar. Gläser haben geklirrt, Möbel gewackelt. Begleitet wurde das Beben von einem lauten Grollen. Vereinzelt wurden Risse im Verputz gemeldet. Die EU hat zuletzt wieder mehr Flüssiggas aus Russland gekauft, trotz des Plans, von russischem Gas loszukommen. Das berichtet die Welt am Sonntag auf Basis von Daten eines Forschungszentrums. Russland hat demnach pro Tag 60 Millionen Euro mit Flüssiggas verdient. Am meisten soll Frankreich gekauft haben. Die EU will ab dem kommenden Jahr ohne Flüssiggas aus Russland auskommen.
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2: Und eure Geschwindigkeit wird kontrolliert bei der Ortsausfahrt von Graz-Raba in Fahrtrichtung Grambach bei der Gärtnerei und in Schönberg an der Lassnitz im Ortsgebiet. Alle Staus, alle Blitzer direkt an uns bitte 0316 80 90 80.
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5: Kurz vor 11 ist es. Die Kinder flitzen durch den Garten. Der Hund will noch eine extra Runde drehen, jetzt wo es wieder moderate Sommertemperaturen bei uns sind. Mit Jennifer Lopez komplettieren wir diesen perfekten Sommermodus. Save Me Tonight für euren Samstagvormittag. 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

0: 5 vor halb 12, das Antenne Steiermark Verkehrs- und Blitzer-Updates. Eure Geschwindigkeit wird kontrolliert auf der A9 Pürenautobahn am Autobahnzubringer Lietzen, Fahrtrichtung Lietzen im 100er. Außerdem bei der Ortsausfahrt von Graz-Raba in Richtung Grambach bei der Gärtnerei und in Schönberg an der Lassnitz im Ortsgebiet. Alle Staus, alle Blitzer jederzeit bei uns im Web und in unserer App.
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2: Eröffnungsfest beim Purkert Getränkehandel in kleinen Städten ist morgen. Frühschoppen beginnt um 10 Uhr, ab 11 Uhr spielen Freiheit und Marc Pircher live. Almkirtag bei der Buschenschank Apfelmeier im Tollengraben ist heute noch und auch morgen mit Live-Musik und Kinderprogramm. Auch heute und morgen das Metal- und Tattoo-Festival beim Wiedner Michel in Grottendorf-Geisfeld in den Weinbergen mit Live-Musik, Camping, Foodständen und Tattoo-Area. Und der Lorenzi-Kirtag in St. Lorenzen bei Scheifling ist morgen ab 10 Uhr bei der Pfarrkirche.
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1: Mit Miriam Klinger und mit den frisch geshoppten Köstlichkeiten vom Bauernmarkt geht's jetzt ab nach Hause. Jetzt wird's langsam heiß. Bis zu 30 Grad werden's heute noch. Dazu teils sonnig, teils bewölkt. Im Bergland auch vereinzelte Schauer oder Gewitter. Ganz ähnlich dann morgen am Sonntag. Es wird noch heißer allerdings. Bis zu 33 Grad.
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1: 5:45.
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3: Mit Conny Diebald. Paradeiser sind das Lieblingsgemüse der Steirerinnen und Steirer. Im Schnitt kauft jeder von uns im Jahr 32 Kilogramm. Und jetzt zur Haupterntezeit wird auch noch einmal betont, wie gut sie uns tun. Gemüsebäuerin Christa Wonisch aus Straden.
4: Die Paradeiser sind perfekt im Sommer, um den Körper abzukühlen. Außerdem haben sie wertvolle Inhaltsstoffe, die durchaus auch noch verstärkt werden, wenn man sie kocht. Das heißt, wenn man lang gekochte Paradeisersoße, Paradeisersuppe isst, ist es für den Körper sicher noch wertvoller.
3: Für heuer wird eine gute Paradeiserernte erwartet. Wer das zu Hause auch haben möchte, sollte zwischen 8 und 9 Uhr gießen und das auch nur dann, wenn die Blätter nicht nass sind.
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3: Seit Anfang Juni kann man um die Weiterbildungszeit ansuchen, das Nachfolgemodell der Bildungskarenz. Bis Ende Juli hat das AMS 550 Anträge genehmigt, rund 470 sind aber abgewiesen worden, die meisten deswegen, weil zu früh angesucht wurde. Im Vergleich zum alten Modell gibt es strengere Kriterien für die Weiterbildungszeit und bei Besserverdienern muss der Arbeitgeber mitzahlen. Für Geringverdiener ist das Modell aber deutlich attraktiver. Wieder musste ein Kind aus einem versperrten Auto befreit werden, gestern Nachmittag in Wels. Beim Aussteigen hatte die Schwester des 3-jährigen Buben die Autotür von außen verschlossen. Die Handtasche der Mutter mit dem Autoschlüssel ist im Fahrzeug gelegen. Die Mutter hat daraufhin das Rote Kreuz alarmiert. Die Sanitäter haben dann mit ihrer Zustimmung eine Scheibe eingeschlagen. Der Bub hat schon erheblich geschwitzt, er wurde zur Kontrolle ins Krankenhaus gebracht. Skispringerin Eva Pinkelnick steht vor einem Comeback auf der Schanze. Die 38-jährige Vorarlbergerin hatte sich im September 2025 das Kreuzband gerissen. Nach einer erfolgreichen, aber harten Reha-Phase sieht sie sich jetzt gerüstet. Den genauen Zeitpunkt ihres Comebacks lässt Pinkelnick aber noch offen.
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1: A9 Pyrn Autobahn in Fahrtrichtung Linz,

0: Stau beim Grenzübergang Spielfeld, bei der Einreise nach Österreich. Zeitverlust aktuell ca. 15 Minuten. Und ein Blitzer auf der A9 am Autobahnzubringer Liezen, Fahrtrichtung Liezen im 100er. Alle Staus, alle Blitzer direkt an uns 0316 80 90 80.
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0: 5 vor halb 1, Antenne Steiermark, Verkehrs- und Blitzer-Updates. Auf der A9 der Pyrn-Autobahn Richtung Linz gibt es Stau beim Grenzübergang Spielfeld bei der Einreise. Zeitverlust aktuell ca. 20 Minuten. Und geblitzt wird im Ortsgebiet von Pölfingbrunn und am Autobahnzubringer Graz Nord, stadtauswärts beim Reitstall. Alle Staus, alle Blitzer, jederzeit bei uns im Web und natürlich auch in der App.
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1: Mit Miriam Klinger. Mahlzeit jetzt beim Family Grill oder beim leichten Sommersalat zwischendurch. Schmeckt uns dieses etwas gemäßigtere Wetter. Statt 30 Grad plus sind wir jetzt noch bei angenehmeren 24 im Mürzzuschlag und 25 in Murau unterwegs. Einige Wolken heute ebenfalls, die lassen aber nur in seltenen Fällen was raus, meist nur im Bergland. Bis zu 30 Grad maximal heute, morgen bis zu 32. Jetzt 5 vor 1.
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2: Mit Sophie Weinhandl. Die teuren Spritpreise ärgern gerade viele Steirerinnen und Steirer. Wenn Rohöl teurer wird, ist das auch schnell bei Benzin und Diesel so. Umgekehrt dauert es aber viel länger, bis Sprit wieder billiger wird. Derzeit ist Tanken mit rund 2 Euro pro Liter vergleichsweise teuer. Gerade deshalb kann es sich lohnen, vor der Fahrt in den Urlaub ans Meer die Tankstopps bewusst zu planen, sagt Dominik Graf vom ÖMTC.
3: Richtung Slowenien oder Kroatien, da sollte man besser vor Ort im Urlaub dann tanken. Hier sind die Preise günstiger. Fährt man hingegen nach Italien, ist es besser, wenn man noch zu Hause tankt. In Italien sind die Preise tendenziell teurer als in Österreich.
2: Außerdem rät der ÖAMTC, nicht auf der Autobahn zu tanken. Da ist es immer am teuersten.
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2: Die Polizei hat einen 4-jährigen Bub in einer Wohnung in Wien gefunden. Der Bub soll von einem 72-Jährigen in die Wohnung gebracht und dort festgehalten worden sein. Zuerst war das Kind mit Angehörigen im Innenhof eines Mehrparteienhauses in Rudolfsheim 5-Haus. Als er plötzlich weg war, haben die Angehörigen die Polizei angerufen. Die Beamten haben das Kind nach Hinweisen etwa eine Stunde später in der Wohnung gefunden. Der 4-Jährige hat gesagt, dass er nicht mit dem Mann mitgehen wollte. Der 72-Jährige ist festgenommen worden. Dass letzte Woche Zehntausende Menschen von Marokko in die spanische Exklave Ceuta gekommen sind, hat einen Streit über den Schutz der EU-Außengrenzen ausgelöst. Die EU-Digitalkommissarin Hanna Virkkunen sagt, dass Tech-Unternehmen wie Meta und TikTok mitschuld an der Krise waren, weil Videos auf den Plattformen gezeigt haben, dass die streng kontrollierten Grenzen angeblich offen sind. Es braucht deshalb Frühwarnsysteme, die soziale Medien besser überwachen, fordert die Digitalkommissarin. Und schon wieder Sprengstoffalarm im Bad Ischler Nussensee. Nachdem Ende Juli schon einmal Sprengstoff und Kriegsschrott in dem ausgetrockneten See aufgetaucht sind, hat der Entschärfungsdienst jetzt wieder explosives Material sichergestellt. Ein Tiroler hat 4 TNT-Blöcke mit ganzen 8 Kilogramm Sprengstoff gefunden.
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1: Wir schauen auf die A2, die Südautobahn, fahrt Richtung Wien. Blockabfertigung vor der Tunnelkette Pack aufgrund von Überlastung. Und auf der A9 bei der Einreise nach Österreich dauert es länger. Zeitverlust hier beim Grenzübergang Spielfeld ca. 20 Minuten. Weiter geht's zu den Blitzern, da stehen einige. Bei der Ortsausfahrt von Gleisdorf in Richtung Hartberg in beiden Richtungen. Dann auf der B76 Radlpassstraße Höhe Wies. Auf der B116 der Leobner Straße bei der Ortseinfahrt von Bruck von Kapfenberg kommend. Im Ortsgebiet von Pölfingbrunn und am Autobahnzubringer Graz Nord stadtauswärts beim Reitstall. Habt ihr auch noch was für uns? Alle Staus, alle Blitzer, bitte direkt hierher. 0316 80 90 80. Gute Fahrt!
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0: 5 vor halb 2 an seine Steiermark Verkehrs- und Blitzer-Updates. Es dauert länger auf der A9 beim Grenzübergang Spielfeld bei der Einreise nach Österreich. Zeitverlust hier aktuell ca. 20 Minuten. Ein Blitzer bei der Ortsausfahrt Gleisdorf in Richtung Hartberg. Hier bitte in beiden Richtungen aufpassen. Außerdem auf der Radlpassstraße Höhe Wies und bei der Ortseinfahrt von Bruck wird geblitzt von Kapfenberg kommend. Alle Staus, alle Blitzer jederzeit bei uns im Web und natürlich auch in unserer App.
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2: Eröffnungsfest beim Purkert Getränkehandel in kleinen Städten ist morgen. Frühshoppen beginnt um 10 Uhr. Ab 11 Uhr spielen Freiheit und Marc Pircher live. Almkirtag bei der Buschenschank Apfelmeier im Tollengraben ist heute noch und auch morgen mit Live-Musik und Kinderprogramm. Auch heute und morgen das Metal- und Tattoo-Festival beim Wiedner Michel in Grotendorf-Geisfeld in den Weinbergen mit Live-Musik, Camping, Foodständen und Tattoo-Area. Und der Lorenzi-Kirtag in St. Lorenzen bei Scheifling ist morgen ab 10 Uhr bei der Pfarrkirche.
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1: Mit Miriam Klinger und einigen Wolken, die sich da heute am Himmel tummeln. Schaut aber trotzdem ganz gut aus, dass wir da fast überall im Trockenen durch den Samstag kommen. Die größte Schauer- und Gewittergefahr besteht in den Bergen, vor allem an der Grenze zu Salzburg und Kärnten. Heiß und teils richtig schwül bei bis zu 30 Grad. Morgen sehr, sehr ähnlich, aber tendenziell mehr Sonnenschein und bis zu 33 Grad.
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1: 2:05.
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3: Mit Sophie Weinhandl. An der Tankstelle ärgern sich gerade viele steirische Autofahrerinnen und Autofahrer. Die sinkenden Rohölpreise kommen nämlich weiterhin nicht an den Zapfsäulen an. Im Gegenteil, im Juli haben wir wieder mehr für Benzin und Diesel bezahlen müssen. Vor der Fahrt in den Urlaub lohnt es sich deshalb, die Tankstopps bewusst zu planen und auch zur richtigen Zeit zu tanken, sagt Dominik Graf vom ÖMTC.
4: Am besten tankt man, wenn es geht, noch vor 12 am Vormittag. Hier sind die Preise am günstigsten. Auch möglich ist, dass man bis zum Sonntag wartet. Das ist üblicherweise der günstigste Tanktag. Vermeiden sollte man hingegen, knapp nach 12 zu tanken. Hier ist nämlich die Hochpreisphase des Tages.
3: Wer Richtung Kroatien unterwegs ist, tankt besser dort oder in Slowenien. Da ist Sprit billiger als bei uns. Wer nach Italien fährt, sollte noch vorher voll tanken.
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3: Vorerst gute Nachrichten gibt es vom Waldbrand im Föhrenwald bei St. Egiden am Steinfeld in Niederösterreich. Der am Mittwoch ausgebrochene Brand ist soweit unter Kontrolle. Ein großer Teil der Helfer konnte nach Hause. Seit gestern kämpfen noch etwa rund 30 Feuerwehrleute gegen Glutnester. Brand aus ist aber noch nicht absehbar, heißt es. Beim Feuer im Föhrenwald sind rund 100 Hektar verbrannt. Nach ersten Infos sollen Munitionsteile einer im Zweiten Weltkrieg gesprengten Fabrik den Brand ausgelöst haben. Die nächsten Drohnen sind in Deutschland gesichtet worden. Über einer wichtigen Kaserne in Nordrhein-Westfalen, das bestätigt die Bundeswehr heute. Erst am Dienstag ist am Flughafen Leipzig-Halle eine mit Sprengstoff beladene Drohne entdeckt worden. Die deutsche Regierung spricht von einem Angriff fremder Mächte. Mehrere Verteidigungsexperten verdächtigen Russland. Mit einem lebensgefährlichen Experiment sorgt ein Schweizer Influencer gerade für Aufsehen. Der 27-Jährige isst wortwörtlich einen Besen, Stück für Stück über eine Woche und teilt das im Internet. Ernährungsmediziner schlagen Alarm, weil der Versuch lebensbedrohlich ist und warnen, auf keinen Fall nachmachen.
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1: Und da geht es jetzt eigentlich ganz gut dahin, nur eine Grenzwartezeit, Stau bei der Einreise nach Österreich beim Grenzübergang Spielfeld, circa 20 Minuten lasst ihr hier liegen. Alle Staus, alle Blitzer, bitte jederzeit direkt an uns, 0316 80 90 80.
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0: vor 2:30 an seine Steiermark. Verkehrs- und Blitzer-Updates. Und ihr verliert aktuell ca. 30 Minuten bei der Einreise nach Österreich beim Grenzübergang Spielfeld. Außerdem ein neuer Blitzer in Graz, Kalvariengürtel bei der Kreuzung Bahnhofgürtel. Alle Staus und alle Blitzer jederzeit bei uns im Web und auch in unserer App.
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2: 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Wir wissen immer, was läuft.
3: Lilly Plattner ist da mit einem ziemlich gruseligen Tipp. Bevor ihr The Last House auf Netflix anschaut, schickt ihr die Kinder besser ins Bett. Riley und Jason wollen eigentlich gerade von daheim aufbrechen und einen Ausflug mit ihren Kindern machen, als sie feststellen, sie bekommen die Eingangstür nicht mehr auf. Egal, was sie probieren. Denn plötzlich ist da
4: eine Art Barriere um das Haus herum. Wir sind eingeschlossen.
5: Wir sind sicher. Wir sind in unserem Zuhause.
3: Ja, aber wenn man da halt gar nicht mehr rauskommt und auch die Fenster nicht mehr aufgehen, dann kann auch das gemütlichste Zuhause zur persönlichen Hölle auf Erden werden. Und ich kann euch eines jetzt schon verraten, das geht nicht gleich wieder vorbei. Das dauert so lange, dass ihnen irgendwann wirklich das Essen ausgeht und auch so alle anderen Dinge, die man halt fürs tägliche Leben braucht. Und sie sind nicht die Einzigen. Auch die Nachbarn sind alle eingeschlossen. Wenn ihr wissen möchtet, welche mysteriöse Macht dafür verantwortlich ist, dass niemand mehr raus kann und ob es die Familie irgendwann wieder nach draußen schafft, dann könnt ihr euch ab sofort The Last House auf Netflix anschauen.
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0: Jetzt der neue Hit von Martin Garrix und U2, Fireflies.
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1: Mit Miriam Klinger und noch geht's trocken durch den Samstag. Im Laufe des Nachmittags ist der eine oder andere Schauer aber nicht ganz ausgeschlossen, beschränkt sich aber meist aufs Bergland. 24 Grad im Mürzzuschlag und 26 in Deutschlandsberg. Mehr als 30 werden es heute nicht. Aber morgen, da heizt's wieder ordentlich auf bis zu 33 Grad. Jetzt 5 vor 3.
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2: Mit Sophie Weinhandl. Wenn am Dienstag der SK-Sturm Graz in Liebenau auf Fenerbahce Istanbul trifft, gelten besondere Sicherheitsvorkehrungen rund um das Stadion. Die steirische Polizei hat einen Sicherheitsbereich eingerichtet, der von 15 Uhr nachmittags bis 1 Uhr früh gilt. So haben die Beamten mehr Handhabe, wenn jemand gefährliche Angriffe begeht oder begangen hat. Diese Personen bekommen dann Betretungsverbot für den Sicherheitsbereich und höhere Strafen. Nach dem 0:2 am Mittwoch auswärts brauchen die Grazer beim Rückspiel gegen Fenerbahce am Dienstag eine Glanzleistung, damit es weiter Richtung Champions League geht.
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2: Für die neuen AHS-Oberstufenfächer Medien und Demokratie und KI laufen die Vorbereitungen auf Hochtouren. Die neuen Fächer sind ja ab dem übernächsten Schuljahr geplant. Trotz der knappen Vorbereitungszeit sollen bis dahin die Schulbücher fertig und die Lehrer ausgebildet sein. Möglich soll das unter anderem sein, weil die Bücher schneller bestellt und gedruckt werden als üblich. Erste Lehrerfortbildungen gibt es schon ab diesem Herbst. In Ungarn soll ein ehemaliger Höchstgerichtspräsident, András Bárka, neuer Staatspräsident werden. Das hat die Partei von Ministerpräsident Péter Madja heute bekannt gegeben. Der versucht, die alten Strukturen unter seinem Vorgänger Orbán aufzubrechen. András Bárka war unter Orbán als Präsident des obersten Gerichtshofs abgesetzt worden. Beobachter sagen, weil er die Regierung kritisiert hatte. Bárka soll am Dienstag im Parlament gewählt werden. Und noch ein Waldbrand wütet an einem beliebten Urlaubsziel vieler Österreicher. Am Westufer des Gardasees mussten in der Nacht hunderte Menschen evakuiert werden, weil die Flammen nah an bewohnte Gebiete in Tignale gekommen sind. Der Wind und die extreme Dürre machen das Löschen gerade schwer. Verletzt ist laut aktuellen Infos niemand.
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1: Rollt eigentlich ganz gut dahin, nur auf der A9 der Pyrn-Autobahn in Fahrtrichtung Linz. Hier gibt Stau beim Grenzübergang Spielfeld bei der Einreise nach Österreich. Aktueller Zeitverlust ca. 30 Minuten. Und ein Blitzer für Graz. Achtung, Kalvariengürtel bei der Kreuzung Bahnhofgürtel. Alle Staus, alle Blitzer, bitte direkt an uns unter der 0316 80 90 80.
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0: 5 vor halb 4 an deine Steiermark Verkehrs- und Blitzer-Update und da ist jetzt ein bisschen was los. A2 Südautobahn Richtung Klagenfurt. Ein defektes Fahrzeug hier zwischen Sinnabelkirchen und Gleisdorf Süd. Und bitte aufpassen, auch in Richtung Wien. Ebenfalls ein defektes Fahrzeug zwischen Lafnitztal-Oberwart und Pinkerfeld. Für uns geht's weiter auf die B70, die Packerstraße. Sperre für Edelschrott in beiden Richtungen. Hier ist ein Unfall passiert, die Bergungsarbeiten laufen. Aktuell gibt es hier keine Umleitung, also am besten die Dauer der Sperre abwarten. Und eine Grenzwartezeit für die A9 Pürenautobahn Richtung Linz. Stau bei der Einreise beim Grenzübergang Spielfeld. Zeitverlust hier ca. 30 Minuten. Alle Staus, alle Blitzer jederzeit bei uns im Web und auch in unserer App. Gute Fahrt.
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1: Mit Miriam Klinger. Und vielerorts hat sich die Sonne jetzt gut durchgeboxt. Rund um Graz bei 27 Grad oder auch in Leibniz bei 28. Ein paar wenige Schauer funken heute aber trotzdem dazwischen. Morgen steigert sich der Schwitzmodus wieder um einiges. Da geht's rauf auf bis zu heiße 33 Grad. Also am besten den Badeausflug direkt schon mal einplanen.
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1: 5:05 jetzt.
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2: Mit Sophie Weinhandl. Paradeiser sind das Lieblingsgemüse der Steirer. Im Schnitt kauft jeder von uns 32 Kilo im Jahr. Jetzt ist die Haupterntezeit und es wird eine gute Ernte erwartet. Wer das zu Hause auch haben möchte, sollte richtig gießen. Am besten mit Tröpfchenbewässerung, die das Wasser langsam abgibt, sagt der Obmann des Steirischen Gemüsebauverbandes Fritz Rauer.
3: Am einfachsten ist, wenn man zur Staude hingeht, 8-9 in der Früh. Die Blätter sind nicht nass. Dann passt, auf Vorsicht natürlich auch nicht zu wenig gießen. Ja, wenn man das am Rand ein bisschen Tröpfchen sieht, ist man am richtigen Weg.
2: Außerdem sollte das Wasser nicht eiskalt sein, raten die Gemüsebauern.
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2: Der 18-jährige Mordverdächtige, der in Langenzersdorf einen 29-Jährigen umgebracht haben soll, muss in U-Haft. Das hat heute das Landesgericht Korneuburg entschieden. Es dürfte ein Hassverbrechen wegen der vermuteten Homosexualität des Opfers gewesen sein. Der Verdächtige soll der sogenannten Pedo-Hunter-Szene angehören, die vor allem homosexuellen Menschen unterstellt, dass sie pädophil seien. Der 18-Jährige hat der Polizei mittlerweile auch gestanden, den 29-jährigen Wiener umgebracht zu haben. In Bulgarien ist heute eine mit Sprengstoff beladene Drohne in ein Feld gekracht. Gut einen Kilometer von der Transbalkan-Gasleitung entfernt, sagt der bulgarische Ministerpräsident. Das NATO-Land will jetzt mehr tun, um Drohnen an der Grenze zu Rumänien und zur Türkei zu erkennen und vom Himmel zu holen. Auch Deutschland hat nach dem Drohnenvorfall in Leipzig einen neuen Wachposten eingerichtet, der Drohnen früher erkennen soll. Auf Mallorca demonstrieren die Menschen wieder gegen den Massentourismus. Erst vor 2 Wochen hat es in der Hauptstadt Palma eine Demo gegeben, weil Einheimische wegen der vielen Urlauber immer mehr in Wohnungsnot kommen. Jetzt sind tausende Menschen im Westen der Insel auf die Straße gegangen.
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1: Und da kommt ihr jetzt wieder besser voran. Ein Wartepunkt aber weiterhin beim Grenzübergang Spielfeld auf der A9 in Richtung Linz. Zeitverlust bei der Einreise ca. 20 Minuten. Wenn ihr noch irgendwo was gesehen habt, Staus, Blitzer oder dergleichen, bitte uns weitergeben. 0316 80 90 80.
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0: 5 vor halb 5, Antenne Steiermark, Verkehrs- und Blitzer-Updates. A2 Südautobahn in Richtung Wien. Blockabfertigung gibt es jetzt vor der Tunnelkette am Packsattel. Grund ist Überlastung. Und mehr los ist auch bei der Einreise nach Österreich. Auf der A9 Richtung Linz beim Grenzübergang Spielfeld. 20 Minuten hier mehr einplanen.
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3: Eröffnungsfest beim Purkart Getränkehandel in kleinen Städten ist morgen. Frühshoppen beginnt um 10 Uhr, ab 11 Uhr spielen Freiheit und Marc Pircher live. Almkirtag, das Feld in den Weinbergen mit Live-Musik, Camping, Foodständen und Tattoo-Area. Und der Lorenzi-Kirtag in St. Lorenzen bei Scheifling ist morgen ab 10 Uhr bei der Pfarrkirche.
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0: 25 Grad in Bad Gleichenberg zum Beispiel. Morgen noch einmal sehr freundlich und eine Spur heißer. Badewetter bis zu 33 Grad. Gewittrige Schauer auch hier die Ausnahme, meist nur im Bergland. Jetzt 5 vor 5.
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2: Mit Sophie Weinhandl. In der Fußball-Bundesliga gibt's heute 2 Duelle von 4 Mannschaften, die letzte Woche sieglos geblieben sind. Jetzt um 17 Uhr empfängt der GAK-Aufsteiger Austria Lustenau. Um 19.30 Uhr trifft Vizemeister Sturm.
3: Aber wir sind auch der Meinung, dass wir die Möglichkeiten haben, mit unserer Art und Weise gegen diesen Gegner nicht nur ein gutes Resultat zu holen, sondern auch im ersten Heimspiel den ersten Heimsieg zu holen.
2: Eine besondere Partie wird es jedenfalls für den langjährigen TSV-Kapitän Jürgen Heil. Er spielt seit dieser Saison für Sturm.
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2: Seit Anfang Juni kann man um die Weiterbildungszeit ansuchen, das Nachfolgemodell der Bildungskarenz. Bis Ende Juli hat das AMS 550 Anträge genehmigt, rund 470 Ansuchen sind aber abgewiesen worden. Die meisten deswegen, weil zu früh angesucht worden ist. Im Vergleich zum alten Modell gibt es strengere Kriterien für die Weiterbildungszeit und bei Besserverdienern muss der Arbeitgeber mitzahlen. Für

0: Geringverdiener ist das Modell deutlich attraktiver. Gleich zwei Waldbrände haben heute die Feuerwehren im Salzburger Lungau beschäftigt. Ein Feuer ist schon in der Nacht in steilem Gelände entdeckt worden. Gegen Mittag haben die Feuerwehrleute dann Brand ausgeben können. Noch schwieriger zu löschen ist aber wenige Kilometer entfernt ein zweiter Brand in einer Felswand. Bis Mittag hat die Feuerwehr über 40 Lösch- und Transportflüge gezählt. Zusätzlich hilft die Bergrettung mit Löschrucksäcken. Um den Marsboden besser zu untersuchen, hat die NASA bei der neuesten Generation der Mars-Helikopter einen Umhang montiert. Darin versteckt ist eine Radarantenne, die während des Flugs bis zu 5 Meter tief in den Boden schauen kann, speziell um Wassereis am roten Planeten zu entdecken. Die ersten der 9 Helikoptersonden will die NASA bis in 2 Jahren zum Mars bringen.
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2: Und wir schauen gemeinsam auf die A2, die Südautobahn. Da ist nämlich ein Unfall passiert an einer sehr ungünstigen Stelle. Fahrt Richtung Wien zwischen Gleisdorf West und Gleisdorf Süd. Ein Unfall im Baustellenbereich. Die rechte Spur, die ist hier blockiert. Stau baut sich auf. Seid hier bitte ganz besonders vorsichtig unterwegs.
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0: 5 vor halb 6, Antenne Steiermark, Verkehrs- und Blitzer-Update. Und wir schauen nochmal auf die A2, die Südautobahnfahrt Richtung Wien. Ein Unfall zwischen Gleisdorf West und Gleisdorf Süd, genau im Baustellenbereich. Zwei separate Spuren sind hier ja. Die rechte Spur ist aktuell weiterhin nicht befahrbar. Also am besten hier über die linke Spur. Es gibt schon ein bisschen Stau, auf jeden Fall 10 Minuten mehr einplanen. Wir bleiben auf der A2, sind hier auf Höhe der Pack. Hier gibt es Richtung Wien Blockabfertigung vor der Tunnelkette. Grund ist Überlastung. Und eine Grenzwartezeit. 20 Minuten mehr einplanen auf der A9 bei der Einreise beim Grenzübergang Spielfeld. Alle Staus, alle Blitzer direkt an uns 0316 80 90 80.
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2: Hallo und schönes Wochenende. Valentina Ober ist da. Hi. Ein ganz großes Danke an all unsere Polizisten, Feuerwehrler und Sunnies, die täglich rund um die Uhr für uns im Einsatz sind, auf die wir uns zu 100% verlassen können. Und auch unsere liebsten Fellfreunde sind jederzeit zur Stelle, wenn die Welt sie braucht. Die Paw Patrol. Der dritte Teil der Dino-Film ist jetzt in den Kinos.
3: Paw Patrol, die Helfer auf vier Pfoten.
2: Ryder und seine heldenhaften Hunde landen auf einer tropischen Insel voller Dinosaurier. Dort treffen sie auf Rex, den Dino-Experten. Der Schurke in Teil 3 ist der Bürgermeister und der will die natürlichen Ressourcen auf der Insel abbauen. Und plötzlich bricht auch noch ein Vulkan aus.
4: Alles klar, Fellfreunde. Egal, was uns in diesem Dschungel erwartet. Sind bereit.
2: Jay, Sky, Marshall und Co. sind also wieder auf voller Rettungsmission. Den Trailer findet ihr auf Antenne.at.
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1: Mit Miriam Klinger und es brummt in den Gastgärten des Landes. Es wird gespeist, getrunken und einfach genossen. Und mit Glück vertreiben uns auch keine Schauer mehr nach drinnen. 23 Grad in Zeltweg, 25 noch beim Jausen in Hartberg. In der Nacht geht's auf 18 bis 11 Grad runter, also perfekt zum Wohnung runterkühlen. Denn morgen schwitzen wir schon wieder ordentlich bei bis zu 33 Grad. Viel Sonnenschein gibt's, aber vor allem in den Bergen das eine oder andere Gewitter auch.
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1: 5 vor 6.
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3: Mit Sophie Weinhandl. Um die steirischen Autobahnen für die Menschen, die dort arbeiten, sicherer zu machen, testen ASFINAG und ÖAMTC derzeit das System Collision Eye. Dabei berechnet ein KI-gestütztes Kamerasystem in Echtzeit, ob ein ankommendes Fahrzeug gegen das Fahrzeug der Pannenhelfer zu krachen droht. Was dann genau passiert, erklärt uns Wolfgang Dohmann vom heimischen Hersteller Eis.
4: Wenn ein Fahrzeug auf Kollisionskurs ist, warnen wir 5 bis 7 Sekunden vorher zuerst den ankommenden Verkehr. Das heißt, wir hupen den an. Sollte sich die Fahrt des Fahrers in Richtung unseres Fahrzeugs fortsetzen, dann warnen wir im zweiten Schritt auch die Mitarbeiter, die dort arbeiten.
3: Die Erfahrungen bisher seien sehr positiv. Auch andere europäische Länder wie Frankreich, Deutschland, Finnland oder die Slowakei setzen schon auf das System.
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3: Österreich wird für immer mehr Industrieunternehmen unattraktiv. Jedes vierte Industrieunternehmen denkt darüber nach, wegzugehen, zeigt das aktuelle Industrieradar der Wirtschaftskammer. Zwar schätzen die Firmen die Vorteile Österreichs, wie die sichere Energieversorgung, eine verlässliche Infrastruktur oder Förderungen, aber vor allem die hohen Kosten setzen die Firmen unter Druck. Viele reagieren mit Sparprogrammen. Die Wirtschaftskammer fordert, dass die Lohnnebenkosten gesenkt werden. In Ungarn soll ein ehemaliger Höchstgerichtspräsident, András Bárka, neuer Staatspräsident werden. Das hat die Partei von Ministerpräsident Péter Madyar heute bekannt gegeben. Der versucht, die alten Strukturen unter seinem Vorgänger Orbán aufzubrechen. András Bárka war unter Orbán als Präsident des obersten Gerichtshofs abgesetzt worden. Beobachter sagen, weil er die Regierung kritisiert hatte. Bárka soll am Dienstag im Parlament gewählt werden. Mittlerweile 200 Menschen mussten in Tignale am Westufer des Gardasees wegen eines Waldbrandes evakuiert werden. Das Feuer ist gestern Abend ausgebrochen und einigen Wohnhäusern nahegekommen. Die Dürre und starker Wind machen das Löschen noch immer schwer.
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1: Mit guten Nachrichten für die A2 Südautobahn in Fahrtrichtung Wien. Die Unfallstelle zwischen Gleisdorf West und Gleisdorf Süd, die ist jetzt geräumt. Der Stau, der sollte sich hier in Kürze jetzt auflösen. Weiterhin Blockabfertigung auf der A2 in Richtung Wien vor der Tunnelkette am Packsattel. Grund ist hier Überlastung. Überlastung auch am Rückweg aus dem Urlaub. Stau beim Grenzübergang auf der A9 auf Höhe Spielfeld bei der Einreise. 20 Minuten dauert es hier länger. Und ein Blitzer auf der A2 Richtung Wien, und zwar bei der Autobahnauffahrt Modriach. Hier bitte vorsichtig. Gute und sichere Fahrt euch.
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1: Mit Sophie Weinhandl. Das Gleisdorfer Wellenbad war heute Vormittag vorübergehend geschlossen. Die Spurensicherung der Polizei war bis Mittag dort im Einsatz. Grund war ein Einbruch in der vergangenen Nacht. Die unbekannten Täter waren offenbar auf der Suche nach Geld und haben dabei einen Schaden von mehreren 10.000 Euro an Türen und Mobiliar angerichtet, wie Bürgermeister Christoph Stark informiert. Auch einen Safe haben die Täter aufgebrochen. Viel Beute haben sie aber nicht gemacht, weil kein Bargeld gelagert wurde. Die Polizei wertet jetzt die Videoaufnahmen aus dem Bad aus.
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1: In Wien ist ein 72-Jähriger festgenommen worden, weil er einen 4-jährigen Buben in seine Wohnung mitgenommen und dort festgehalten haben soll. Der Bub war mit Angehörigen im Innenhof eines Mehrparteienhauses in Rudolfsheim 5 Haus. Als er plötzlich verschwunden ist, haben die Angehörigen die Polizei gerufen. Die Beamten haben das Kind dann etwa eine Stunde später in der Wohnung gefunden. Der 4-Jährige hat gesagt, dass er nicht mit dem Mann mitgehen wollte. Die Polizei kann weitere strafbare Handlungen des 72-Jährigen noch nicht ausschließen. Er wird noch vernommen. Die mit Sprengstoff beladene Drohne, die heute in Bulgarien niedergegangen und in einem Feld explodiert ist, dürfte von der Ukraine gekommen sein. Das lassen erste Untersuchungen vermuten. Die bulgarische Regierung geht von einem unabsichtlichen Zwischenfall aus. Die Drohne hat keine Opfer oder Schäden angerichtet.

Gebäuden gefordert. Bulgarien verstärkt jetzt trotzdem seine Überwachung in der Luft. Und ein Erdbeben hat heute früh einige Menschen in Tirol, in Hall und im Großraum Innsbruck aufgeweckt. Das Beben der Stärke 3,5 hat Gläser klirren und Möbel rütteln lassen. Auch ein lautes Grollen war teilweise zu hören.

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1: Mit Sophie Weinhandl. Der GAK hat gegen Aufsteiger SC Austria Lustenau 2:1 gewonnen. 2 Kopfballtreffer haben den Grazern zum ersten Saisonsieg verholfen. Am 16. August treffen sie dann auswärts auf Rapid. Und ein Steirer Derby läuft seit 19.30 Uhr in der Oststeiermark. Dort ist der SK Sturm Graz zu Gast beim TSV Hartberg.
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1: Ein 42-jähriger Mann, der eine 33-jährige Frau vergewaltigt haben soll, ist gestern noch am Tatort in Wien-Meidling festgenommen worden. Die Frau hat sich mit ihm getroffen, weil er noch Geld von ihr wollte. Er soll sie dann in der Wohnung bedroht und zum Sex genötigt haben. Die Frau hat sich ein Küchenmesser gegriffen und ist geflüchtet. Die Polizei ist mit der Sondereinheit Wege angerückt. Der Mann musste in eine Sicherheitszelle gebracht werden, weil er sich so aggressiv verhalten hat. Wenige Stunden später hat die Polizei in Meidling einen 40-Jährigen wegen versuchter Vergewaltigung festgenommen. Serbien und die Ukraine wollen in Zukunft zusammenarbeiten. Das haben der ukrainische Präsident Zelensky und sein serbischer Amtskollege Vucic heute in Belgrad vereinbart. Bei Landwirtschaft und Lebensmittelsicherheit soll es ein Freihandelsabkommen geben. Bis Ende des Jahres soll der Deal fertig sein. Und das, obwohl Serbien als Russland treu gilt. Auf Mallorca demonstrieren die Menschen wieder gegen den Massentourismus. Erst vor 2 Wochen hat es in der Hauptstadt Palma eine Demo gegeben, weil Einheimische wegen der vielen Urlauber immer mehr in Wohnungsnot kommen. Jetzt sind tausende Menschen im Westen der Insel auf die Straße gegangen.
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